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1: Im Studio ist Alina Wolf. Der inhaftierte ehemalige Istanbuler Bürgermeister Ekrem İmamoğlu hat in einem von der Opposition als politisch motiviert kritisierten Hauptprozess gegen ihn mit seinem Plädoyer begonnen. Seine Verteidigung begann am 98. Verhandlungstag und soll insgesamt 4 Tage dauern. Dem Oppositionspolitiker werden 142 Straftaten vorgeworfen, darunter die Gründung und Leitung einer kriminellen Organisation. Die Staatsanwaltschaft fordert 2000 Jahre Haft. Vor Gericht wies İmamoğlu die Vorwürfe zurück. 5 ukrainische Soldaten sind hinter der Front in einem Wohnhaus im Landkreis Charkiw erschossen worden. Die Generalstaatsanwaltschaft teilte mit, der Täter sei unbekannt und werde gesucht. Die Soldaten seien ihren Verletzungen erlegen. Die Tat ereignete sich am Dienstag. Ermittler prüfen mehrere Spuren und untersuchen auch, ob der Schütze zu einem Aufklärungs- und Sabotagetrupp der russischen Armee gehören könnte. Zu anderen möglichen Motiven machte die Staatsanwaltschaft keine Angaben. EU-Bürger sammeln immer mehr Elektrogeräte an. Rund 32 Kilogramm Elektrogeräte pro Person, etwa Handys, Computer oder Haushaltsgeräte, seien im Jahr 2024 in der EU in Verkehr gebracht worden, wie neue Zahlen von Eurostat zeigen. Deutschland und Österreich liegen mit rund 38 Kilogramm an der Spitze. Gleichzeitig wurden 2024 EU-weit nur rund 12 Kilogramm Elektrogerätschrott pro Person offiziell zur Entsorgung oder zum Recycling eingesammelt. In Deutschland waren es den Angaben nach nur 11 Kilogramm pro Kopf. Dänemark verlängert die Kontrollen an der deutschen Grenze um 6 Monate bis zum 11. Mai 2027. Justizminister Nikolaj Vammen verwies auf die ernste Sicherheitslage und anhaltende Bedrohungen durch Terrorismus und Sabotage, wie das Ministerium mitteilte. Auch der Ansturm von Migranten in spanischen Ceuta spiele eine Rolle. Er habe gezeigt, wie schnell sich Menschenmengen in Bewegung setzen könnten. Im Schengen-Raum sind Kontrollen an Binnengrenzen nicht vorgesehen, unter bestimmten Voraussetzungen aber möglich.
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2: Ruhiges Herbstwetter mit regionalem Nebel. Tagsüber bleibt es im Süden oft bewölkt, während der Westen bis zu 21 Grad erreicht. Im Osten kann es lokal frostig werden, mit bis zu minus 1 Grad in der Früh. Am Freitag zeigt sich der Westen zunehmend bewölkt, mit leichtem Regen am Nachmittag. Sonst bleibt es sonnig und trocken. Die Temperaturen steigen auf 15 bis 24 Grad. Im Südwesten am wärmsten.
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1: Im Studio ist Alina Wolf. Der inhaftierte ehemalige Istanbuler Bürgermeister Ekrem İmamoğlu hat in einem von der Opposition als politisch motiviert kritisierten Hauptprozess gegen ihn mit seinem Plädoyer begonnen. Seine Verteidigung begann am 98. Verhandlungstag und soll insgesamt 4 Tage dauern. Dem Oppositionspolitiker werden 142 Straftaten vorgeworfen, darunter die Gründung und Leitung einer kriminellen Organisation. Die Staatsanwaltschaft fordert 2000 Jahre Haft. Vor Gericht wies İmamoğlu die Vorwürfe zurück. 5 ukrainische Soldaten sind hinter der Front in einem Wohnhaus im Landkreis Charkiw erschossen worden. Die Generalstaatsanwaltschaft teilte mit, der Täter sei unbekannt und werde gesucht. Die Soldaten seien ihren Verletzungen erlegen. Die Tat ereignete sich am Dienstag. Ermittler prüfen mehrere Spuren und untersuchen auch, ob der Schütze zu einem Aufklärungs- und Sabotagetrupp der russischen Armee gehören könnte. Zu anderen möglichen Motiven machte die Staatsanwaltschaft keine Angaben. EU-Bürger sammeln immer mehr Elektrogeräte an. Rund 32 Kilogramm Elektrogeräte pro Person, etwa Handys, Computer oder Haushaltsgeräte, seien im Jahr 2024 in der EU in Verkehr gebracht worden, wie neue Zahlen von Eurostat zeigen. Deutschland und Österreich liegen mit rund 38 Kilogramm an der Spitze. Gleichzeitig wurden 2024 EU-weit nur rund 12 Kilogramm Elektrogerätschrott pro Person offiziell zur Entsorgung oder zum Recycling eingesammelt. In Deutschland waren es den Angaben nach nur 11 Kilogramm pro Kopf. Dänemark verlängert die Kontrollen an der deutschen Grenze um 6 Monate bis zum 11. Mai 2027. Justizminister Nikolaj Vammen verwies auf die ernste Sicherheitslage und anhaltende Bedrohungen durch Terrorismus und Sabotage, wie das Ministerium mitteilte. Auch der Ansturm von Migranten in spanischen Ceuta spiele eine Rolle. Er habe gezeigt, wie schnell sich Menschenmengen in Bewegung setzen könnten. Im Schengen-Raum sind Kontrollen an Binnengrenzen nicht vorgesehen, unter bestimmten Voraussetzungen aber möglich.
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2: Ruhiges Herbstwetter mit regionalem Nebel. Tagsüber bleibt es im Süden oft bewölkt, während der Westen bis zu 21 Grad erreicht. Im Osten kann es lokal frostig werden, mit bis zu minus 1 Grad in der Früh. Am Freitag zeigt sich der Westen zunehmend bewölkt, mit leichtem Regen am Nachmittag. Sonst bleibt es sonnig und trocken. Die Temperaturen steigen auf 15 bis 24 Grad. Im Südwesten am wärmsten.
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1: Im Studio ist Alina Wolf. Der inhaftierte ehemalige Istanbuler Bürgermeister Ekrem İmamoğlu hat in einem von der Opposition als politisch motiviert kritisierten Hauptprozess gegen ihn mit seinem Plädoyer begonnen. Seine Verteidigung begann am 98. Verhandlungstag und soll insgesamt 4 Tage dauern. Dem Oppositionspolitiker werden 142 Straftaten vorgeworfen, darunter die Gründung und Leitung einer kriminellen Organisation. Die Staatsanwaltschaft fordert 2000 Jahre Haft. Vor Gericht wies İmamoğlu die Vorwürfe zurück. 5 ukrainische Soldaten sind hinter der Front in einem Wohnhaus im Landkreis Charkiw erschossen worden. Die Generalstaatsanwaltschaft teilte mit, der Täter sei unbekannt und werde gesucht. Die Soldaten seien ihren Verletzungen erlegen. Die Tat ereignete sich am Dienstag. Ermittler prüfen mehrere Spuren und untersuchen auch, ob der Schütze zu einem Aufklärungs- und Sabotagetrupp der russischen Armee gehören könnte. Zu anderen möglichen Motiven machte die Staatsanwaltschaft keine Angaben. EU-Bürger sammeln immer mehr Elektrogeräte an. Rund 32 Kilogramm Elektrogeräte pro Person, etwa Handys, Computer oder Haushaltsgeräte, seien im Jahr 2024 in der EU in Verkehr gebracht worden, wie neue Zahlen von Eurostat zeigen. Deutschland und Österreich liegen mit rund 38 Kilogramm an der Spitze. Gleichzeitig wurden 2024 EU-weit nur rund 12 Kilogramm Elektrogerätschrott pro Person offiziell zur Entsorgung oder zum Recycling eingesammelt. In Deutschland waren es den Angaben nach nur 11 Kilogramm pro Kopf. Dänemark verlängert die Kontrollen an der deutschen Grenze um 6 Monate bis zum 11. Mai 2027. Justizminister Nikolaj Vammen verwies auf die ernste Sicherheitslage und anhaltende Bedrohungen durch Terrorismus und Sabotage, wie das Ministerium mitteilte. Auch der Ansturm von Migranten in spanischen Ceuta spiele eine Rolle. Er habe gezeigt, wie schnell sich Menschenmengen in Bewegung setzen könnten. Im Schengen-Raum sind Kontrollen an Binnengrenzen nicht vorgesehen, unter bestimmten Voraussetzungen aber möglich.
0: 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Und jetzt das Wetter bei uns.
2: Ruhiges Herbstwetter mit regionalem Nebel. Tagsüber bleibt es im Süden oft bewölkt, während der Westen bis zu 21 Grad erreicht. Im Osten kann es lokal frostig werden, mit bis zu minus 1 Grad in der Früh. Am Freitag zeigt sich der Westen zunehmend bewölkt, mit leichtem Regen am Nachmittag. Sonst bleibt es sonnig und trocken. Die Temperaturen steigen auf 15 bis 24 Grad. Im Südwesten am wärmsten.
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1: Im Studio ist Alina Wolf. Der inhaftierte ehemalige Istanbuler Bürgermeister Ekrem İmamoğlu hat in einem von der Opposition als politisch motiviert kritisierten Hauptprozess gegen ihn mit seinem Plädoyer begonnen. Seine Verteidigung begann am 98. Verhandlungstag und soll insgesamt 4 Tage dauern. Dem Oppositionspolitiker werden 142 Straftaten vorgeworfen, darunter die Gründung und Leitung einer kriminellen Organisation. Die Staatsanwaltschaft fordert 2000 Jahre Haft. Vor Gericht wies İmamoğlu die Vorwürfe zurück. 5 ukrainische Soldaten sind hinter der Front in einem Wohnhaus im Landkreis Charkiw erschossen worden. Die Generalstaatsanwaltschaft teilte mit, der Täter sei unbekannt und werde gesucht. Die Soldaten seien ihren Verletzungen erlegen. Die Tat ereignete sich am Dienstag. Ermittler prüfen mehrere Spuren und untersuchen auch, ob der Schütze zu einem Aufklärungs- und Sabotagetrupp der russischen Armee gehören könnte. Zu anderen möglichen Motiven machte die Staatsanwaltschaft keine Angaben. EU-Bürger sammeln immer mehr Elektrogeräte an. Rund 32 Kilogramm Elektrogeräte pro Person, etwa Handys, Computer oder Haushaltsgeräte, seien im Jahr 2024 in der EU in Verkehr gebracht worden, wie neue Zahlen von Eurostat zeigen. Deutschland und Österreich liegen mit rund 38 Kilogramm an der Spitze. Gleichzeitig wurden 2024 EU-weit nur rund 12 Kilogramm Elektrogerätschrott pro Person offiziell zur Entsorgung oder zum Recycling eingesammelt. In Deutschland waren es den Angaben nach nur 11 Kilogramm pro Kopf. Dänemark verlängert die Kontrollen an der deutschen Grenze um 6 Monate bis zum 11. Mai 2027. Justizminister Nikolaj Vammen verwies auf die ernste Sicherheitslage und anhaltende Bedrohungen durch Terrorismus und Sabotage, wie das Ministerium mitteilte. Auch der Ansturm von Migranten in spanischen Ceuta spiele eine Rolle. Er habe gezeigt, wie schnell sich Menschenmengen in Bewegung setzen könnten. Im Schengen-Raum sind Kontrollen an Binnengrenzen nicht vorgesehen, unter bestimmten Voraussetzungen aber möglich.
0: 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Und jetzt das Wetter bei uns.
2: Ruhiges Herbstwetter mit regionalem Nebel. Tagsüber bleibt es im Süden oft bewölkt, während der Westen bis zu 21 Grad erreicht. Im Osten kann es lokal frostig werden, mit bis zu minus 1 Grad in der Früh. Am Freitag zeigt sich der Westen zunehmend bewölkt, mit leichtem Regen am Nachmittag. Sonst bleibt es sonnig und trocken. Die Temperaturen steigen auf 15 bis 24 Grad. Im Südwesten am wärmsten.
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1: Im Studio ist Alina Wolf. Der inhaftierte ehemalige Istanbuler Bürgermeister Ekrem İmamoğlu hat in einem von der Opposition als politisch motiviert kritisierten Hauptprozess gegen ihn mit seinem Plädoyer begonnen. Seine Verteidigung begann am 98. Verhandlungstag und soll insgesamt 4 Tage dauern. Dem Oppositionspolitiker werden 142 Straftaten vorgeworfen, darunter die Gründung und Leitung einer kriminellen Organisation. Die Staatsanwaltschaft fordert 2000 Jahre Haft. Vor Gericht wies İmamoğlu die Vorwürfe zurück. 5 ukrainische Soldaten sind hinter der Front in einem Wohnhaus im Landkreis Charkiw erschossen worden. Die Generalstaatsanwaltschaft teilte mit, der Täter sei unbekannt und werde gesucht. Die Soldaten seien ihren Verletzungen erlegen. Die Tat ereignete sich am Dienstag. Ermittler prüfen mehrere Spuren und untersuchen auch, ob der Schütze zu einem Aufklärungs- und Sabotagetrupp der russischen Armee gehören könnte. Zu anderen möglichen Motiven machte die Staatsanwaltschaft keine Angaben. EU-Bürger sammeln immer mehr Elektrogeräte an. Rund 32 Kilogramm Elektrogeräte pro Person, etwa Handys, Computer oder Haushaltsgeräte, seien im Jahr 2024 in der EU in Verkehr gebracht worden, wie neue Zahlen von Eurostat zeigen. Deutschland und Österreich liegen mit rund 38 Kilogramm an der Spitze. Gleichzeitig wurden 2024 EU-weit nur rund 12 Kilogramm Elektrogerätschrott pro Person offiziell zur Entsorgung oder zum Recycling eingesammelt. In Deutschland waren es den Angaben nach nur 11 Kilogramm pro Kopf. Dänemark verlängert die Kontrollen an der deutschen Grenze um 6 Monate bis zum 11. Mai 2027. Justizminister Nikolaj Vammen verwies auf die ernste Sicherheitslage und anhaltende Bedrohungen durch Terrorismus und Sabotage, wie das Ministerium mitteilte. Auch der Ansturm von Migranten in spanischen Ceuta spiele eine Rolle. Er habe gezeigt, wie schnell sich Menschenmengen in Bewegung setzen könnten. Im Schengen-Raum sind Kontrollen an Binnengrenzen nicht vorgesehen, unter bestimmten Voraussetzungen aber möglich.
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2: Ruhiges Herbstwetter mit regionalem Nebel. Tagsüber bleibt es im Süden oft bewölkt, während der Westen bis zu 21 Grad erreicht. Im Osten kann es lokal frostig werden, mit bis zu minus 1 Grad in der Früh. Am Freitag zeigt sich der Westen zunehmend bewölkt, mit leichtem Regen am Nachmittag. Sonst bleibt es sonnig und trocken. Die Temperaturen steigen auf 15 bis 24 Grad. Im Südwesten am wärmsten.
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1: Im Studio ist Alina Wolf. Der inhaftierte ehemalige Istanbuler Bürgermeister Ekrem İmamoğlu hat in einem von der Opposition als politisch motiviert kritisierten Hauptprozess gegen ihn mit seinem Plädoyer begonnen. Seine Verteidigung begann am 98. Verhandlungstag und soll insgesamt 4 Tage dauern. Dem Oppositionspolitiker werden 142 Straftaten vorgeworfen, darunter die Gründung und Leitung einer kriminellen Organisation. Die Staatsanwaltschaft fordert 2000 Jahre Haft. Vor Gericht wies İmamoğlu die Vorwürfe zurück. 5 ukrainische Soldaten sind hinter der Front in einem Wohnhaus im Landkreis Charkiw erschossen worden. Die Generalstaatsanwaltschaft teilte mit, der Täter sei unbekannt und werde gesucht. Die Soldaten seien ihren Verletzungen erlegen. Die Tat ereignete sich am Dienstag. Ermittler prüfen mehrere Spuren und untersuchen auch, ob der Schütze zu einem Aufklärungs- und Sabotagetrupp der russischen Armee gehören könnte. Zu anderen möglichen Motiven machte die Staatsanwaltschaft keine Angaben. EU-Bürger sammeln immer mehr Elektrogeräte an. Rund 32 Kilogramm Elektrogeräte pro Person, etwa Handys, Computer oder Haushaltsgeräte, seien im Jahr 2024 in der EU in Verkehr gebracht worden, wie neue Zahlen von Eurostat zeigen. Deutschland und Österreich liegen mit rund 38 Kilogramm an der Spitze. Gleichzeitig wurden 2024 EU-weit nur rund 12 Kilogramm Elektrogerätschrott pro Person offiziell zur Entsorgung oder zum Recycling eingesammelt. In Deutschland waren es den Angaben nach nur 11 Kilogramm pro Kopf. Dänemark verlängert die Kontrollen an der deutschen Grenze um 6 Monate bis zum 11. Mai 2027. Justizminister Nikolaj Vammen verwies auf die ernste Sicherheitslage und anhaltende Bedrohungen durch Terrorismus und Sabotage, wie das Ministerium mitteilte. Auch der Ansturm von Migranten in spanischen Ceuta spiele eine Rolle. Er habe gezeigt, wie schnell sich Menschenmengen in Bewegung setzen könnten. Im Schengen-Raum sind Kontrollen an Binnengrenzen nicht vorgesehen, unter bestimmten Voraussetzungen aber möglich.
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2: Ruhiges Herbstwetter mit regionalem Nebel. Tagsüber bleibt es im Süden oft bewölkt, während der Westen bis zu 21 Grad erreicht. Im Osten kann es lokal frostig werden, mit bis zu minus 1 Grad in der Früh. Am Freitag zeigt sich der Westen zunehmend bewölkt, mit leichtem Regen am Nachmittag. Sonst bleibt es sonnig und trocken. Die Temperaturen steigen auf 15 bis 24 Grad, im Südwesten am wärmsten.
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1: Im Studio ist Alina Wolf. Der inhaftierte ehemalige Istanbuler Bürgermeister Ekrem İmamoğlu hat in einem von der Opposition als politisch motiviert kritisierten Hauptprozess gegen ihn mit seinem Plädoyer begonnen. Seine Verteidigung begann am 98. Verhandlungstag und soll insgesamt 4 Tage dauern. Dem Oppositionspolitiker werden 142 Straftaten vorgeworfen, darunter die Gründung und Leitung einer kriminellen Organisation. Die Staatsanwaltschaft fordert 2000 Jahre Haft. Vor Gericht wies İmamoğlu die Vorwürfe zurück. 5 ukrainische Soldaten sind hinter der Front in einem Wohnhaus im Landkreis Charkiw erschossen worden. Die Generalstaatsanwaltschaft teilte mit, der Täter sei unbekannt und werde gesucht. Die Soldaten seien ihren Verletzungen erlegen. Die Tat ereignete sich am Dienstag. Ermittler prüfen mehrere Spuren und untersuchen auch, ob der Schütze zu einem Aufklärungs- und Sabotagetrupp der russischen Armee gehören könnte. Zu anderen möglichen Motiven machte die Staatsanwaltschaft keine Angaben.
2: EU-Bürger sammeln immer mehr Elektrogeräte an. Rund 32 Kilogramm Elektrogeräte pro Person, etwa Handys, Computer oder Haushaltsgeräte, seien im Jahr 2024 in der EU in Verkehr gebracht worden, wie neue Zahlen von Eurostat zeigen. Deutschland und Österreich liegen mit rund 38 Kilogramm an der Spitze. Gleichzeitig wurden 2024 EU-weit nur rund 12 Kilogramm Elektrogerätschrott pro Person offiziell zur Entsorgung oder zum Recycling eingesammelt. In Deutschland waren es den Angaben nach nur 11 Kilogramm pro Kopf.
3: Dänemark verlängert die Kontrollen an der deutschen Grenze um 6 Monate bis zum 11. Mai 2027. Justizminister Nikolaj Vammen verwies auf die ernste Sicherheitslage und anhaltende Bedrohungen durch Terrorismus und Sabotage, wie das Ministerium mitteilte. Auch der Ansturm von Migranten in spanischen Ceuta spiele eine Rolle. Er habe gezeigt, wie schnell sich Menschenmengen in Bewegung setzen könnten. Im Schengen-Raum sind Kontrollen an Binnengrenzen nicht vorgesehen, unter bestimmten Voraussetzungen aber möglich.
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4: Ruhiges Herbstwetter mit regionalem Nebel. Tagsüber bleibt es im Süden oft bewölkt, während der Westen bis zu 21 Grad erreicht. Im Osten kann es lokal frostig werden, mit bis zu minus 1 Grad in der Früh. Am Freitag zeigt sich der Westen zunehmend bewölkt, mit leichtem Regen am Nachmittag. Sonst bleibt es sonnig und trocken. Die Temperaturen steigen auf 15 bis 24 Grad. Im Südwesten am wärmsten.
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1: Im Studio Holger Dilk. Schönen guten Tag. Seit Jahren ist daran gearbeitet worden. Jetzt hat der Bundestag eine Reform der Notfallversorgung beschlossen. Unter anderem sollen Patienten am Telefon oder vor Ort eine Ersteinschätzung bekommen, ob sie wirklich ein Fall für die Notaufnahme sind. Bundesgesundheitsminister Lindemann.
2: Wenn Rettungsdienste unnötig gebunden werden und Notaufnahmen vermeidbare Behandlungsfälle übernehmen, entstehen Kosten. Dabei geht es fraglich nicht darum, an medizinischer, notwendiger Versorgung zu sparen. Wir müssen viel mehr Qualität und Wirtschaftlichkeit stärker zusammenbringen.
1: Sparen oder nicht sparen, darum geht es heute in Brüssel. Die Staats- und Regierungschefs der Europäischen Union streiten über den nächsten Haushalt. Die Fronten sind verhärtet. Einige Länder wollen den Etat massiv kürzen, darunter auch Deutschland. Bundeskanzler Merz sagte:
3: Das kann sich kein Mitgliedsland in der Europäischen Union leisten, in diesem Umfang Beiträge in die Europäische Union zu zahlen. Nur zur Erinnerung, der gegenwärtige Vorschlag liegt bei 50% über dem, was wir im laufenden mittelfristigen Finanzrahmen finanzieren. Insofern stehen wir vor sehr, sehr schwierigen Verhandlungen.
1: Die Deutsche Bahn will für mehr Sicherheit sorgen, deswegen gilt ab heute an allen Bahnhöfen ein Alkoholverbot. Das hatte die Bahn schon im Sommer angekündigt und schrittweise an allen 5.400 Bahnhöfen nun umgesetzt. In der Gastro und in den meisten Zügen bleibt das Trinken erlaubt. In Berlin wollen Linke, Grün und SPD ihre Sondierungsgespräche ab heute fortsetzen. Man habe sich darauf geeinigt, dass die gemeinsame Erklärung gegen Antisemitismus weiter gilt, heißt es. SPD und Grüne hatten den Linken vorgeworfen, sich nicht an Vereinbarungen zu halten. Zum ersten Mal seit dem geplatzten Investorendeal treffen Vertreter der UEFA heute auf FIFA-Boss Infantino bei einer Sitzung in der FIFA-Zentrale in Zürich. Die UEFA will ja eine weitere Amtszeit von Infantino verhindern, hat bisher aber noch keinen Gegenkandidaten gefunden. Drei deutsche Teams sind heute in den europäischen Fußballwettbewerben gefordert. Leverkusen trifft ab 6:45 in der Europa League in Polen auf Lech Posen. Um 21 Uhr geht es für Hoffenheim zu Hause gegen Beşiktaş Istanbul. Zeitgleich spielt in der Conference League der SC Freiburg gegen Jablonec aus Tschechien.
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4: Mit KI-Support. Meist sonnig ist es gerade, ab und zu ziehen aber auch ein paar Wolken durch und es bleibt trocken. Bis Mittag wird es weiter freundlich, dazu werden es 15 bis 22 Grad. Morgen gibt's im Westen mehr Wolken und Richtung Emsland kann am Nachmittag auch mal Regen dabei sein. Sonst oft sonnig, maximal 24 Grad.
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1: Im Studio Holger Dilk. Schönen guten Tag. Seit Jahren ist daran gearbeitet worden. Jetzt hat der Bundestag eine Reform der Notfallversorgung beschlossen. Unter anderem sollen Patienten am Telefon oder vor Ort eine Ersteinschätzung bekommen, ob sie wirklich ein Fall für die Notaufnahme sind. Bundesgesundheitsminister Lindemann.
2: Wenn Rettungsdienste unnötig gebunden werden und Notaufnahmen vermeidbare Behandlungsfälle übernehmen, entstehen Kosten. Dabei geht es fraglich nicht darum, an medizinischer, notwendiger Versorgung zu sparen. Wir müssen viel mehr Qualität und Wirtschaftlichkeit stärker zusammenbringen.
1: Sparen oder nicht sparen, darum geht es heute in Brüssel. Die Staats- und Regierungschefs der Europäischen Union streiten über den nächsten Haushalt. Die Fronten sind verhärtet. Einige Länder wollen den Etat massiv kürzen, darunter auch Deutschland. Bundeskanzler Merz sagte:
3: Das kann sich kein Mitgliedsland in der Europäischen Union leisten, in diesem Umfang Beiträge in die Europäische Union zu zahlen. Nur zur Erinnerung, der gegenwärtige Vorschlag liegt bei 50% über dem, was wir im laufenden mittelfristigen Finanzrahmen finanzieren. Insofern stehen wir vor sehr, sehr schwierigen Verhandlungen.
1: Die Deutsche Bahn will für mehr Sicherheit sorgen, deswegen gilt ab heute an allen Bahnhöfen ein Alkoholverbot. Das hatte die Bahn schon im Sommer angekündigt und schrittweise an allen 5.400 Bahnhöfen nun umgesetzt. In der Gastro und in den meisten Zügen bleibt das Trinken erlaubt. In Berlin wollen Linke, Grün und SPD ihre Sondierungsgespräche ab heute fortsetzen. Man habe sich darauf geeinigt, dass die gemeinsame Erklärung gegen Antisemitismus weiter gilt, heißt es. SPD und Grüne hatten den Linken vorgeworfen, sich nicht an Vereinbarungen zu halten. Zum ersten Mal seit dem geplatzten Investorendeal treffen Vertreter der UEFA heute auf FIFA-Boss Infantino bei einer Sitzung in der FIFA-Zentrale in Zürich. Die UEFA will ja eine weitere Amtszeit von Infantino verhindern, hat bisher aber noch keinen Gegenkandidaten gefunden. Drei deutsche Teams sind heute in den europäischen Fußballwettbewerben gefordert. Leverkusen trifft ab 6:45 in der Europa League in Polen auf Lech Posen. Um 21 Uhr geht es für Hoffenheim zu Hause gegen Beşiktaş Istanbul. Zeitgleich spielt in der Conference League der SC Freiburg gegen Jablonec aus Tschechien.
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4: Mit KI-Support. Meist sonnig ist es gerade, ab und zu ziehen aber auch ein paar Wolken durch und es bleibt trocken. Bis Mittag wird's weiter freundlich, dazu werden es 15 bis 22 Grad. Morgen gibt's im Westen mehr Wolken und Richtung Emsland kann am Nachmittag auch mal Regen dabei sein. Sonst oft sonnig, maximal 24 Grad.
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1: Im Studio Holger Dilk. Schönen guten Tag. Seit Jahren ist daran gearbeitet worden. Jetzt hat der Bundestag eine Reform der Notfallversorgung beschlossen. Unter anderem sollen Patienten am Telefon oder vor Ort eine Ersteinschätzung bekommen, ob sie wirklich ein Fall für die Notaufnahme sind. Bundesgesundheitsminister Lindemann.
2: Wenn Rettungsdienste unnötig gebunden werden und Notaufnahmen vermeidbare Behandlungsfälle übernehmen, entstehen Kosten. Dabei geht es fraglich nicht darum, an medizinischer, notwendiger Versorgung zu sparen. Wir müssen viel mehr Qualität und Wirtschaftlichkeit stärker zusammenbringen.
1: Sparen oder nicht sparen, darum geht es heute in Brüssel. Die Staats- und Regierungschefs der Europäischen Union streiten über den nächsten Haushalt. Die Fronten sind verhärtet. Einige Länder wollen den Etat massiv kürzen, darunter auch Deutschland. Bundeskanzler Merz sagte:
3: Das kann sich kein Mitgliedsland in der Europäischen Union leisten, in diesem Umfang Beiträge in die Europäische Union zu zahlen. Nur zur Erinnerung, der gegenwärtige Vorschlag liegt bei 50% über dem, was wir im laufenden mittelfristigen Finanzrahmen finanzieren. Insofern stehen wir vor sehr, sehr schwierigen Verhandlungen.
1: Die Deutsche Bahn will für mehr Sicherheit sorgen, deswegen gilt ab heute an allen Bahnhöfen ein Alkoholverbot. Das hatte die Bahn schon im Sommer angekündigt und schrittweise an allen 5.400 Bahnhöfen nun umgesetzt. In der Gastro und in den meisten Zügen bleibt das Trinken erlaubt. In Berlin wollen Linke, Grün und SPD ihre Sondierungsgespräche ab heute fortsetzen. Man habe sich darauf geeinigt, dass die gemeinsame Erklärung gegen Antisemitismus weiter gilt, heißt es. SPD und Grüne hatten den Linken vorgeworfen, sich nicht an Vereinbarungen zu halten. Zum ersten Mal seit dem geplatzten Investorendeal treffen Vertreter der UEFA heute auf FIFA-Boss Infantino bei einer Sitzung in der FIFA-Zentrale in Zürich. Die UEFA will ja eine weitere Amtszeit von Infantino verhindern, hat bisher aber noch keinen Gegenkandidaten gefunden. Drei deutsche Teams sind heute in den europäischen Fußballwettbewerben gefordert. Leverkusen trifft ab 6:45 in der Europa League in Polen auf Lech Posen. Um 21 Uhr geht es für Hoffenheim zu Hause gegen Beşiktaş Istanbul. Zeitgleich spielt in der Conference League der SC Freiburg gegen Jablonec aus Tschechien.
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4: Mit KI-Support. Meist sonnig ist es gerade, ab und zu ziehen aber auch ein paar Wolken durch und es bleibt trocken. Bis Mittag wird's weiter freundlich, dazu werden es 15 bis 22 Grad. Morgen gibt's im Westen mehr Wolken und Richtung Emsland kann am Nachmittag auch mal Regen dabei sein. Sonst oft sonnig, maximal 24 Grad.
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1: Im Studio Holger Dilk. Schönen guten Tag. Seit Jahren ist daran gearbeitet worden. Jetzt hat der Bundestag eine Reform der Notfallversorgung beschlossen. Unter anderem sollen Patienten am Telefon oder vor Ort eine Ersteinschätzung bekommen, ob sie wirklich ein Fall für die Notaufnahme sind. Bundesgesundheitsminister Lindemann.
2: Wenn Rettungsdienste unnötig gebunden werden und Notaufnahmen vermeidbare Behandlungsfälle übernehmen, entstehen Kosten. Dabei geht es fraglich nicht darum, an medizinischer, notwendiger Versorgung zu sparen. Wir müssen viel mehr Qualität und Wirtschaftlichkeit stärker zusammenbringen.
1: Sparen oder nicht sparen, darum geht es heute in Brüssel. Die Staats- und Regierungschefs der Europäischen Union streiten über den nächsten Haushalt. Die Fronten sind verhärtet. Einige Länder wollen den Etat massiv kürzen, darunter auch Deutschland. Bundeskanzler Merz sagte:
3: Das kann sich kein Mitgliedsland in der Europäischen Union leisten, in diesem Umfang Beiträge in die Europäische Union zu zahlen. Nur zur Erinnerung, der gegenwärtige Vorschlag liegt bei 50% über dem, was wir im laufenden mittelfristigen Finanzrahmen finanzieren. Insofern stehen wir vor sehr, sehr schwierigen Verhandlungen.
1: Die Deutsche Bahn will für mehr Sicherheit sorgen, deswegen gilt ab heute an allen Bahnhöfen ein Alkoholverbot. Das hatte die Bahn schon im Sommer angekündigt und schrittweise an allen 5.400 Bahnhöfen nun umgesetzt. In der Gastro und in den meisten Zügen bleibt das Trinken erlaubt. In Berlin wollen Linke, Grüne und SPD ihre Sondierungsgespräche ab heute fortsetzen. Man habe sich darauf geeinigt, dass die gemeinsame Erklärung gegen Antisemitismus weiter gilt, heißt es. SPD und Grüne hatten den Linken vorgeworfen, sich nicht an Vereinbarungen zu halten. Zum ersten Mal seit dem geplatzten Investorendeal treffen Vertreter der UEFA heute auf FIFA-Boss Infantino bei einer Sitzung in der FIFA-Zentrale in Zürich. Die UEFA will ja eine weitere Amtszeit von Infantino verhindern, hat bisher aber noch keinen Gegenkandidaten gefunden. Drei deutsche Teams sind heute in den europäischen Fußballwettbewerben gefordert. Leverkusen trifft ab 6:45 in der Europa League in Polen auf Lech Posen. Um 21 Uhr geht es für Hoffenheim zu Hause gegen Beşiktaş Istanbul. Zeitgleich spielt in der Conference League der SC Freiburg gegen Jablonec aus Tschechien.
0: 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Und jetzt das Wetter bei uns.
4: Mit KI-Support. Meist sonnig ist es gerade, ab und zu ziehen aber auch ein paar Wolken durch und es bleibt trocken. Bis Mittag wird's weiter freundlich, dazu werden es 15 bis 22 Grad. Morgen gibt's im Westen mehr Wolken und Richtung Emsland kann am Nachmittag auch mal Regen dabei sein. Sonst oft sonnig, maximal 24 Grad.
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0: Egal an welchem Tag du zuhörst, in den nächsten zwei Stunden gibt es hier und jetzt das Saturday Night Feeling der 80s. Herzlich willkommen bei Funky Town, the grooviest Radio Show in deinem Radio. Am Mikrofon Thomas Krier. Hallo! Get Down Saturday Night, der große Hit von Oliver Cheatham am Anfang der Show. In den Charts gar nicht mal so erfolgreich, auf den Tanzflächen umso mehr. Wurde dann auch später des Öfteren gesampelt. Wir kommen zu Renee Aldrich. Die Lady kommt aus Los Angeles und hat eine Single gemacht. Just Begun to Love You.
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direkt aus der Funky Town Rare Tracks Kiste. René Aldrich, Just Begun to Love You. In den USA hatte sie damals den Beinamen First Lady of Disco, Carol Douglas, vor allem wegen ihrem Hit Doctor's Order. Bei Funky Town ist Carol mit einem anderen Track vertreten. I Got Your Body.

0: I Got Your Body, Carol Douglas. Sie ist übrigens die Cousine von Sam Cooke.
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0: Den nächsten Track, den hat Bruce Springsteen mal gecovert. Wir hören allerdings das Original. Loverboy, Billy Ocean.

Rain or Shine. Regen oder Sonne, Five Star aus Großbritannien. Der Track stammt aus einer Zeit, da war das mit dem Rain or Shine ja noch etwas ausgewogener. 1986. Vermutlich mehr Shine als Rain gibt es in Miami, Florida. Von dort kommt Howard Johnson. Say you wanna.

Say You Wanna. Howard Johnson, das war seine zweite Single. Seine erste war So Fine und sicherlich etwas erfolgreicher. Aber Say You Wanna fand ich jetzt auch nicht so schlecht. Erfolgreich war auch Karen Young und zwar mit ihrem Hit Hot Shot. Danach hat man in den Charts jedenfalls nicht mehr so viel von Karen Young gehört. Die Tanzflächen konnte sie aber trotzdem füllen. Unter anderem mit dem hier. You Don't Know What You Got. Karen Young.

0: You Don't Know What You Got. Karen Young. Hot Shot war 1978 ihr großer Hit. Davor hat sie im Background und auch bei Jingle-Produktionen gesungen. Und nach Hot Shot, da gab es noch ein paar Singles, wie gerade gehört, die durchaus tanzflächentauglich waren. Tanzflächentauglich, das sind Firefly aus Italien auch. Die hatten mit Love Is Gonna Be On Your Side einen weltweiten Club-Hit.
1: 1981.

Das ist Sananda Francesco Maitreya. Besser bekannt als Terence Trent D'Arby. Seine Debütsingle If You Let Me Stay. In den USA wollte das Ganze noch nicht so richtig zünden. Terence erreichte dort nur Platz 68. In Großbritannien ging es dann schon besser. Der Track stieg bis Platz 7 der Charts 1987. Wir greifen nochmal in die Funky Town Rare Tracks Kiste und landen in den Niederlanden. MDMC. How about it?

ist außer in den Niederlanden damals auch in Schweden, Mexiko und Deutschland erschienen. How About It, MDMC. Die Abkürzung soll Modern Danceable Music Company bedeuten. Produziert hat das Ganze Ben Liebrand. Die zweite Stunde Funky Town ist schon vorbereitet, startet in Kürze hier bei uns. Dann sind unter anderem dabei Fake und Alex O'Neill.

Happy Days, Hip Hip Hooray mit Forecast. Hip, hip, hooray. Und Keith Sweat, Just a Touch. Jetzt noch Loose Ends und Hanging on a String. Bis gleich.

Das gefiel uns in Deutschland schon 1985 sehr gut. Say I'm Your Number One. Princess aus Großbritannien hatte damals einen internationalen Erfolg. In Deutschland und Neuseeland stieg der Track bis Platz 2 der Hitparaden. Herzlich willkommen in der zweiten Stunde Funky Town, the grooviest Radio Show in deinem Radio. Am Mikrofon Thomas Krea. Soul, Funk und Disco und eine kleine Prise House. Noch in dieser Stunde. Jetzt aber erst einmal Chic und Nile Rodgers, Till the World Falls.

2018 erschien das letzte Album von Cheek. It's About Time heißt das. Daraus ausgekoppelt wurde Till the World Falls. Grandios gemacht. Das ist auch das Debütalbum von Supermodel of the World von RuPaul. Ja genau, die amerikanische Drag Queen. Aus dem Album gab es unter anderem die Single House of Love. Hier ist RuPaul.

Rose of Love, RuPaul. Der Track erreichte 1993 Chartnotierungen in Großbritannien, Verkaufscharts Platz 40 und in den Dance-Charts immerhin Platz 16. Keine Chartnotierung für den nächsten Track, liegt aber daran, dass er Album-Music ist, also nicht als Single erhältlich. Es ist das Album Current von Heatwave. Daraus jetzt bei Funky Town, Find It In Your Heart.

0: war seine erfolgreichste Single sowohl in den Popcharts als auch in den Soulcharts. Fake, Alexander O'Neill, stammt natürlich von seinem Bestseller-Album Hearsay. Meines Erachtens das beste Album, was er je gemacht hat. Das, was jetzt kommt, das geht raus an alle Ladies, die jetzt zuhören.
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Eine Hommage an alle Ladies da draußen. Special Lady. Ray Goodman and Brown. 1979 die erste Single, die sie unter diesem Namen veröffentlicht haben. Vorher waren die drei unter dem Namen The Moments unterwegs. Eine Special Lady war ohne Zweifel auch Joy Fleming. Die meisten werden Joy mit Blues und Jazz verbinden oder mit den Tracks, die sie beim Eurovision Song Contest für Deutschland gesungen hat. Bei Funky Town gibt's die Funky Side of Joy Fleming. The Final Thing.

The Final Thing. Titeltrack aus ihrem gleichnamigen Album von 1978. Joy Fleming. Sie stammt ja aus der Pfalz und das hat sie oft auch in ihren anderen Tracks zum Ausdruck gebracht. Wir kommen jetzt zu Musik aus dem 14. Studioalbum All My Love von Peebo Bryson. Ein Duett mit Datra Hicks, Palm of Your Hands. The

Nur ein Album haben sie gemacht. Die Formation Forecast aus Ohio. Die ausgekoppelte Single Happy Days, Hip Hip Hooray ist wohl ihre bekannteste. Gerade gehört bei Funky Town, the grooviest Radio Show in deinem Radio. Wanting You ist das dritte Album von Starpoint aus Maryland. Wir hören den Titelsong.

0: Wanting You. Titeltrack aus dem gleichen Album von Starpoint. Kurz vor Schluss der Show öffnen wir nochmal die Rare Tracks Kiste. Musik vom einzigen Album von Rick Smith. I Never Give Up on Love.
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0: Could Be Lovers. Das ist die einzige LP von Rick Smith. Ehrlich gesagt weiß ich auch nicht so recht, wer das ist. Hört sich aber ganz gut an. I Never Give Up On Love. Und das war Funky Town für dieses Mal.
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0: Da gibt es nochmal die Playlist, den Track of the Day und alles rund um die Show. Heute noch Keith Sweat mit Just a Touch im Alex DeCio Re-Edit. Keep it funky, allzeit good times, sagt Thomas Krier, euer Mr. Funky Town. Tschüss, bis zum nächsten Mal. 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
1: Im Studio ist Alina Wolf. In Albanien gehen die gewaltsamen Proteste junger Menschen gegen Missstände im Hochschulwesen und gegen die Regierung in den dritten Tag in Folge. Nach ersten Zusammenstößen zwischen Polizei und Demonstrierenden in der Hauptstadt Tirana weiteten sich die Ausschreitungen am Donnerstag auf drei weitere Städte in dem EU-Kandidatenland aus. Das Parlament in Tirana vertagte wegen der Gewalt auf den Straßen vorsichtshalber eine für Donnerstag geplante Plenarsitzung auf kommende Woche. Die spezielle Früherkennungsuntersuchung auf Brustkrebs, das sogenannte Mammographie-Screening, ist künftig bereits ab 45 Jahren möglich. Der gemeinsame Bundesausschuss GBA beschloss am Donnerstag, die Altersgrenze für die Teilnahme am Früherkennungsprogramm abzusenken. Derzeit übernehmen die Krankenkassen die Kosten für diese spezielle Untersuchung der Brust mit Röntgenstrahlen im Alter von 50 bis 75 Jahren. Jüngere Frauen müssen die Kosten noch selbst tragen. Das Oberlandesgericht Köln hat angekündigt, das Erzbistum Köln wegen eines besonders schweren Falls von sexuellem Missbrauch zu einem Schmerzensgeld zwischen 500.000 und 600.000 Euro verurteilen zu wollen. Dies wäre die bisher höchste Summe in einem solchen Zusammenhang. Das bisherige Maximum lag bei 300.000 Euro. Die Entscheidung soll am 26. November verkündet werden. Die Klägerin hatte auf eine noch höhere Summe geklagt, nämlich auf mindestens 830.000 Euro.
2: Nach einem Brandanschlag in Berlin-Marzahn ist ein Bekennerschreiben aufgetaucht. Das Schreiben einer bislang unbekannten Gruppe liegt der Berliner Staatsanwaltschaft vor, so ein Behördensprecher. Es werde bei den laufenden Ermittlungen zu dem Brand am 5. Oktober unter einer Brücke an der Boxberger Straße berücksichtigt. Im Schreiben bekennt sich eine Gruppe mit dem Namen Kinder des Zorns und erklärt, gezielt die Stromversorgung mehrerer Technologieunternehmen unterbrochen zu haben. Vorhergehende Anschläge wurden auf einer linksextremen Plattform veröffentlicht.
0: 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Und jetzt das Wetter bei uns.
3: Ruhiges Herbstwetter mit nächtlicher Nebelbildung. In der Nacht zum Freitag fällt die Temperatur im Westen und Nordwesten auf 13 bis 9 Grad, sonst auf 8 bis 1 Grad. Am Freitag breitet sich im Westen und Nordwesten Bewölkung aus, mit etwas Regen am Nachmittag. Höchstwerte erreichen 15 bis 24 Grad, während im Nordseeumfeld der Wind auffrischt.
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Ja, hallöchen zusammen. Ja, wer ist wieder da? Euer Ronny, und zwar heute in Ronnys Hitkiste. Ja, und als erstes möchte ich die Hörerinnen und Hörer begrüßen und besonders erstes Mal nach langer Zeit ist der Marco und Melanie und Lukas und Sophie dabei nach langer Zeit. Ja, viel Spaß beim Zuhören heute in der 80er Jahre Popgang spiele ich für euch vor. Ja, und natürlich bin ich für diese Sendung heute hier innerlich verantwortlich. Hier live aus dem Sendestudio Passau, hier in Popradio aus Friesland. Ja, dann schauen wir mal, was ich dabei habe. Und zwar mit dem Titel I'm You Man von Wham. Und danach nennt sich der Song The Sun Albert Shines on Tifa von Aha.

Ja, das war Spandau Ballet mit dem Titel Fight for Aus Lovers. Nun habe ich für euch Falco dabei. Ja, mit dem Song Rock Me Amadeus. Und dann habe ich für euch den Titel Love Train. Und der ist von Holly Johnson.

Ja, begrüßen möchte ich eine Zuhörerin, die auch jetzt gerade eingeschaltet hat aus Passau, und zwar die Silke. Schön, dass du dabei bist.

Ja, das war Con Khan mit dem Titel I Beg You Pardon. Nun habe ich für euch die nächsten Songs mitgenommen. Und zwar Kiss Me von Stephen Duffy und danach nennt sich der Song For America von Redbox.

Ja, das war der Titel Is This Love von Alison Motley. Danach habe ich für euch dabei den Song When Smokey Sings von APC und dann auch nennt sich der Titel Dirty Earth und der ist von Chorus City Critic Cat.

das war Swing Out Sister mit dem Song Breakout und danach für euch Matt Bianco mit dem Titel Yeah Yeah Yeah und dann anschließend kommen ja die Popradio Ostfriesland Nachrichten und dann geht es ja in die nächste Runde los.

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1: Im Studio ist Alina Wolf. In Albanien gehen die gewaltsamen Proteste junger Menschen gegen Missstände im Hochschulwesen und gegen die Regierung in den dritten Tag in Folge. Nach ersten Zusammenstößen zwischen Polizei und Demonstrierenden in der Hauptstadt Tirana weiteten sich die Ausschreitungen am Donnerstag auf 3 weitere Städte in dem EU-Kandidatenland aus. Das Parlament in Tirana vertagte wegen der Gewalt auf den Straßen vorsichtshalber eine für Donnerstag geplante Plenarsitzung auf kommende Woche. Die spezielle Früherkennungsuntersuchung auf Brustkrebs, das sogenannte Mammographie-Screening, ist künftig bereits ab 45 Jahren möglich. Der gemeinsame Bundesausschuss GBA beschloss am Donnerstag, die Altersgrenze für die Teilnahme am Früherkennungsprogramm abzusenken. Derzeit übernehmen die Krankenkassen die Kosten für diese spezielle Untersuchung der Brust mit Röntgenstrahlen im Alter von 50 bis 75 Jahren. Jüngere Frauen müssen die Kosten noch selbst tragen. Das Oberlandesgericht Köln hat angekündigt, das Erzbistum Köln wegen eines besonders schweren Falls von sexuellem Missbrauch zu einem Schmerzensgeld zwischen 500.000 und 600.000 Euro verurteilen zu wollen. Dies wäre die bisher höchste Summe in einem solchen Zusammenhang. Das bisherige Maximum lag bei 300.000 Euro. Die Entscheidung soll am 26. November verkündet werden. Die Klägerin hatte auf eine noch höhere Summe geklagt, nämlich auf mindestens 830.000 Euro.
2: Nach einem Brandanschlag in Berlin-Marzahn ist ein Bekennerschreiben aufgetaucht. Das Schreiben einer bislang unbekannten Gruppe liegt der Berliner Staatsanwaltschaft vor, so ein Behördensprecher. Es werde bei den laufenden Ermittlungen zu dem Brand am 5. Oktober unter einer Brücke an der Boxberger Straße berücksichtigt. Im Schreiben bekennt sich eine Gruppe mit dem Namen Kinder des Zorns und erklärt, gezielt die Stromversorgung mehrerer Technologieunternehmen unterbrochen zu haben. Vorhergehende Anschläge wurden auf einer linksextremen Plattform veröffentlicht.
0: 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Und jetzt das Wetter bei uns.
3: Ruhiges Herbstwetter mit nächtlicher Nebelbildung. In der Nacht zum Freitag fällt die Temperatur im Westen und Nordwesten auf 13 bis 9 Grad, sonst auf 8 bis 1 Grad. Am Freitag breitet sich im Westen und Nordwesten Bewölkung aus, mit etwas Regen am Nachmittag. Höchstwerte erreichen 15 bis 24 Grad, während im Nordseeumfeld der Wind auffrischt.
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4: Ja, nun geht es in der nächsten Runde in Ronnes Hitkiste bis 20 Uhr weiter. Und zwar mit dem Titel Wishing I Was Lucky. Und der Interpret ist Wet, Wet, Wet. Und dann noch ein für euch den Song Summiting Up You von Level 21.

Ja, das war Johnny Harris Jazz mit dem Titel Jazz Streams. Und danach habe ich für euch White Boy mit dem Interpreten Nick Kershaw. Und danach habe ich für euch den Song Age, The Time You Break My Heart von Nick Carmen.

Ja, das war Brother Beyond mit dem Titel Hey to No Competition. Nun habe ich für euch die nächsten zwei Songs mitgenommen, und zwar When Will A Be Vamos, und der ist von Wars. Und anschließend darauf nennt sich der Titel You Spin Me Round, und der ist von Date Our Alive.

Ja, das war London Boys mit dem Titel Requiem. Und nun habe ich für euch die nächsten Songs ausgesucht. Und zwar Losing My Mind von Liza Minnelli. Und anschließend darauf nennt sich der Titel Was Living Woe von Hustle Dean.

Ja, das war Dollar mit dem Titel All Amour. Und danach habe ich für euch die nächsten zwei Songs ausgesucht. Und zwar der nennt sich Boys von Sabrina. Und danach nennt sich der Titel Call Me von Spangner.

Ja, liebe Hörerinnen und Hörer, nun war es das ja auch wieder mit Ronnes Hitkiste. Auf jeden Fall nach meiner Sendung kommt unser Jan dran. Genau. Lasst euch überraschen, was er für euch mitgenommen habe. Genau. Was er für euch mitgenommen hat. Genau. Und ja, genau. Jans Radioshow. Richtig. Ich war natürlich für diese Sendung heute für euch innerlich verantwortlich. Dankeschön an die Zuhörerinnen und Hörerinnen. Schön, dass ihr heute dabei gewesen seid. Und bleibt noch dran. Einen Song habe ich auf jeden Fall noch mitgenommen. Und zwar Dennis in New Beginning von Bugs Fitz. In diesem Sinne sage ich euch mal bis nächste Woche Dienstag um 22 Uhr. Da heißt es wieder Ronnes Club Sounds. Bis dahin, tschüss, auf Wiedersehen.

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1: Im Studio ist Alina Wolf. In Istanbul ist der Journalist Bahadur Özgür festgenommen worden, der unter anderem für den unter Zwangsverwaltung gestellten Sender Halk TV tätig ist. Zunächst berichtete dies die Chefredakteurin des oppositionsnahen Senders auf X. Die Agentur Anadolu meldete, die Staatsanwaltschaft ermittle gegen Özgür wegen Verletzung der Geheimhaltung von Ermittlungen. Özgür hatte zuletzt verstärkt über den Börsenskandal in der Türkei berichtet. In dem Zusammenhang wurden vor kurzem bereits 4 Journalisten festgenommen.
2: Der US-Elektroautobauer Tesla will mit den Ausbauplänen in seinem deutschen Werk in Grünheide Tempo machen. Geplant ist eine neue Produktionshalle. Für Ende des Jahres sei angestrebt, dass die 2. Teilgenehmigung zum Ausbau eingereicht werde, sagte eine Sprecherin. Das Unternehmen sei in internen Vorbereitungen dafür. Auf dem Gelände der einzigen Fabrik von Elon Musk in Europa will Tesla die Produktion von geplanten 500.000 Autos im Jahr, die noch nicht erreicht sind, auf 1 Million im Jahr verdoppeln.
3: Im Streit um ein Instagram-Video von Wirtschaftsministerin Katharina Reiche, CDU, hat die Linke am Bundesverfassungsgericht einen Erfolg erzielt. Die Ministerin muss das auf der Seite ihres Ministeriums veröffentlichte Video zunächst entfernen, entschied das Gericht und gab damit einem Eilantrag der Linken statt. Reiche warnt in dem Video, es sei gefährlich für Berlin und den Investitionsstandort Deutschland, dass eine Partei über Enteignung spreche sowie Antisemitismus offen lebt.
4: Der Bundestag hat die gesetzliche Grundlage zur Einführung der digitalen Brieftasche im kommenden Jahr beschlossen, in der etwa der Personalausweis abgespeichert werden kann. Künftig sollen sich Bürger mit der DU-App gegenüber Behörden und Vertragspartnern im Netz einfacher ausweisen können. Perspektivisch soll auch in der analogen Welt der Ausweis auf dem Handy ausreichen, sodass die Plastikkarte zu Hause bleiben kann. Schritt für Schritt sollen andere Identitätsnachweise wie der Führerschein dazukommen.
5: Bayerns Landtagspräsidentin Ilse Aigner, CSU, hat über 2 schwere Erkrankungen in früheren Jahren gesprochen, darunter Schilddrüsenkrebs als Bundesministerin. So erzählte Aigner, die als eine mögliche Kandidatin für das Bundespräsidentenamt gilt, in einem Podcast von Münchner Merkur und TZ, wie während ihrer Zeit als Agrarministerin ein Schilddrüsenkarzinom diagnostiziert worden sei. Das war wahrscheinlich genetisch, weil meine Schwestern auch betroffen waren, wenn auch nicht so wie ich, sagte sie.
0: 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Und jetzt das Wetter bei uns.
6: Ruhiges Herbstwetter mit nächtlicher Nebelbildung. In der Nacht zum Freitag fällt die Temperatur im Westen und Nordwesten auf 13 bis 9 Grad, sonst auf 8 bis 1 Grad. Am Freitag breitet sich im Westen und Nordwesten Bewölkung aus, mit etwas Regen am Nachmittag. Höchstwerte erreichen 15 bis 24 Grad, während im Nordseeumfeld der Wind auffrischt.
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7: Dankeschön an die Kollegen aus der Nachrichtenredaktion. Und wir werfen hier ganz kurz einen Blick bei uns auf die Straßen hier in Norddeutschland.
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7: Hallo liebe Autofahrer, Vorsicht bitte auf der A1 Osnabrück Richtung Bremen zwischen Lohnedinklage und Vechta. Hier steht ein defektes Fahrzeug, fahrt ihr bitte dementsprechend vorsichtig. Achtung bitte auch auf der A2 Dortmund Richtung Hannover in der Einfahrt Hannover-Bodfeld. Hier steht ein defektes Fahrzeug im Kurvenbereich. Weiter geht es dann auf der A2 Dortmund Richtung Hannover zwischen Rehren und Lauenau. Hier steht ebenfalls ein defekter LKW, bitte fahrt hier ganz besonders vorsichtig. Und ebenfalls Vorsicht geboten ist auf der A26 Hamburg Richtung Stade in der Ausfahrt Horneburg. Hier steht ein defekter LKW. Dann haben wir die weiteren Meldungen auf der A1 Hamburg Richtung Bremen. Die Ausfahrt Heidenau wird wegen Bauarbeiten von 19 Uhr bis morgen 5 Uhr in der Früh gesperrt. Hier kommt ihr nicht durch. Und das betrifft auch die A1 Hamburg Richtung Bremen, die Ausfahrt Olten. Hier wird wegen Bauarbeiten von 19 Uhr bis morgen 5 Uhr ebenfalls die Fahrbahn gesperrt in der Früh. Weiter geht es auf der A7 Kassel Richtung Hannover, die Anschlussstelle Seesen. Hier ist wegen Bauarbeiten bis morgen ca. 5.30 Uhr die Fahrbahn gesperrt. Und dann haben wir noch zwei weitere Meldungen auf der A24 Hamburg Richtung Berlin. Hier ist zwischen Hamburg-Horn und Jenfeld wegen Bauarbeiten bis morgen 20 Uhr die Fahrbahn gesperrt. Eine Umleitung ist hier aber eingerichtet und dann geht es weiter auf der A24 Schwerin Richtung Hamburg. Hier wird zwischen Hamburg-Horn wegen Bauarbeiten von morgen ca. 20 Uhr bis zum 23. Oktober ca. 20 Uhr die Fahrbahn gesperrt. Die Umleitung führt dann hier über die U92. Die weiträumige Umleitung führt ab Kreuz Hamburg Ost über die A1 zur Anschlussstelle Billstedt und weiter dann über die B5. Ansonsten allzeit eine gute und fallensichere Fahrt. Kommt gut an.

Und damit moin moin und einen wunderschönen Donnerstagabend um 20:07. Es ist wieder Zeit für eine neue Ausgabe Jans Radio Show mit mir, mit Jan Mietzner. Und natürlich bin ich auch inhaltlich und redaktionell für diese Sendung verantwortlich hier aus dem Sendestudio in Upganschott. Und gerade ploppt hier noch eine weitere Meldung rein auf der A7 Kassel Richtung Hannover, die Anschlussstelle Seesen. Wobei, die hatten wir glaube ich schon. Irgendwie ist hier gerade aber noch was dazugekommen. Und da verschwindet es auch gerade wieder. Okay, so schnell geht das manchmal hier bei uns. Auf jeden Fall erstmal einen wunderschönen Donnerstagabend. Live aus dem Sendestudio in Upganschott mit mir, mit Jan Mietzner. Und natürlich bin ich auch inhaltlich und redaktionell für den Quatsch hier heute Abend verantwortlich wieder, den wir verzapfen. Quatsch kann man sagen, denn ich war wieder einkaufen, ich war wieder shoppen und habe ein paar von den schwarzen Dingern gekauft, die ihr kennt. Nennt sich Vinyl. Die Älteren von uns, die kennen das noch. Ach, das knistert dann wieder so schön heute in Jans Radioshow. Da freue ich mich schon drauf. Da ist auf jeden Fall noch das eine oder andere coole Stück mit aus den 80ern dabei. Und ihr dürft natürlich gerne wieder eure Grüße und Wünsche loslassen unter der 0155 110 14122. Die 0155 110 14122 per WhatsApp seid ihr ganz gerne mit dabei in unserer Gruß- und Wunschbox. Und wir quatschen gar nicht länger. Hier ist KF und bester Teil.

Ja, schon ein paar Tage älter, das gute Stück. Macht aber nichts. Das war Bags mit June. Und zuvor hatten wir coole Musik von KF mit seinem Titel Bester Teil. Ja, ihr könnt natürlich wie immer mitmachen unter wmsradio.de in der Gruß- und Wunschbox. Die habe ich natürlich für euch geöffnet. Oder per WhatsApp unter der 0155 110 14122. Da sind eure Wünsche ganz gerne willkommen. Auf jeden Fall gibt es noch den einen oder anderen coolen 80er heute. Da freue ich mich schon drauf. Da ist auf jeden Fall einiges dabei, wo wir uns drauf freuen können. Unter anderem auch coole 80er von Vinyl. Das hatte ich ja schon angekündigt. Ich war wieder ein bisschen einkaufen. Ich habe wieder ein bisschen die Plattenläden leer geräumt. Habe da wieder ein bisschen was gefunden und dachte mir, yo, das muss ich haben. Den habe ich hier leider nicht auf Vinyl. Den gibt es aber trotzdem jetzt. Die ist coole Musik von Deep Blue Something, Breakfast at Tiffany's. Oh Mann, heute haben wir es mit der Moderation wieder.

Musik aus den 90er Jahren, das war Deep Blue Something und Breakfast at Tiffany's. Und ja, von den 90ern gehen wir in die 80er, nämlich ins Jahr 1985. Und wenn ich alles richtig gemacht habe, dann sollten wir jetzt Musik hören von Mr. Mister und Kiri aus dem Jahr 1985 von Vinyl. Und das ist unter anderem einer der Vinyls, einer der Sampler, die hier heute angekommen ist. Und ich habe selber noch gar nicht reingehört. Wir lassen uns also überraschen, wie sehr es jetzt knistern wird und ob ich die richtige Rille getroffen habe.

Das hat doch mal wieder ganz schön geknistert auf jeden Fall. Richtig coole Musik aus den 80er Jahren. Das war Mr. Mister mit seinem Titel Career aus dem Jahr 1985. Zumindest von dieser oder zumindest diese Version stammt aus dem Jahr 1985. Um genau zu sein, Dezember 1985. Der große Charterfolg, der blieb allerdings erstmal aus. Der kam nämlich dann tatsächlich erst ein Jahr später, im Jahr 1986, in Kanada Platz Nummer 1, in Norwegen Platz Nummer 1, in Deutschland Platz Nummer 7, 15 Wochen in den Charts, und auch in der Schweiz und in Österreich war er in den Top 10, und in den UK Single Charts reichte es für Platz Nummer 11, 9 Wochen war er dort in den Charts. Nach Broken Wings wurde Curie Mr. Misters zweite US-Nummer 1 oder Nummer 1-Hit in Folge. Also er hat schon die ein oder anderen coolen Erfolge geschafft in der Vergangenheit. Der nächste Künstler, der schafft es auch immer wieder, der landet auch immer wieder in den Charts. Wir reden hier von Purple Disco Machine und Sophie and the Giants oder auch Tino Piontek, Paradise.

0: Tom Gregory und Forgot Somebody, das war Musik aus dem Jahr 2022 tatsächlich, also schon ein bisschen älter, aber heute haben wir tatsächlich auch noch den ein oder anderen brandaktuellen Hit mit dabei, unter anderem Golden Summer, ganz neu tatsächlich noch, kommen wir auf jeden Fall noch in dieser Stunde zu, da freue ich mich auf jeden Fall schon drauf. Jetzt schauen wir aber erstmal, was bei uns so los ist in der Umgebung.
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0: Im Studio ist Jan Mietzner. Schönen guten Abend. Die Klappbrücke am Ems-Jade-Kanal in Aurich-Haxtum bleibt bis zum 20. Oktober gesperrt. Das sind 2 Tage länger als ursprünglich geplant. Dafür entfällt eine zweite Sperrung, weil die Reparaturarbeiten schneller vorankommen. Betroffen sind weiterhin der Straßen- und Schiffsverkehr. Auch die Arbeiten an der Klappbrücke am Grünen Weg verschieben sich leicht. Dort beginnt die Sperrung nun am 20. Oktober. Die Sanierung soll nach Angaben des Landesbetriebes für Wasserwirtschaft weiterhin bis zum 1. November geschlossen sein. Mit einer gemeinsamen Aktion wollen die ostfriesischen Verkehrswachten und die ostfriesischen landschaftlichen Brandkassen das Radfahren in der dunklen Jahreszeit sicherer machen. Dafür wurden 1500 reflektierende Fahrradhelmbedeckungen im Wert von 3200 Euro angeschafft. Sie sollen Radfahrer jeden Alters bei Dunkelheit besser sichtbar machen. Die Abdeckungen werden kostenlos bei Fahrrad- und Pedelec-Trainings der Verkehrswachten verteilt. Ziel der Aktion ist es, das Unfallrisiko zu senken und für mehr Sicherheit im Straßenverkehr für Radfahrer zu sensibilisieren. Die Hamburger CDU hat ein neues Energiekonzept vorgestellt. Darin fordert sie, günstigeren Windstrom aus Norddeutschland stärker in der Region zu nutzen. Außerdem sollen Stromnetze, Energiespeicher und Solaranlagen schneller ausgebaut werden. Besonders bei öffentlichen Gebäuden sieht die CDU Nachholbedarf. Bislang haben nur rund 4% davon eine Photovoltaikanlage. Zusätzlich spricht sich die Fraktion für intelligente Stromnetze und ein weiteres Großkraftwerk zur Absicherung der Stromversorgung aus. Dem rot-grünen Senat wirft sie vor, beim Ausbau erneuerbarer Energien zu langsam voranzukommen. Volkswagen ruft in Deutschland mehrere Elektroautomodelle vorsorglich zurück. Betroffen sind vor allem Fahrzeuge der ID-Baureihe, sowie von Cupra aus den Baujahren 2023 und 2024. Grund sind mögliche Produktionsfehler bei den einzelnen Batteriezellen. Im Extremfall könnten diese überhitzen und einen Brand auslösen. Volkswagen betont allerdings, dass nur vergleichsweise wenige Fahrzeuge betroffen seien. Vorsorglich wird die Ladeleistung auf maximal 80% der Batteriekapazität begrenzt. Betroffene Halter sollen schriftlich informiert werden. Wer sein Fahrzeug überprüfen lassen möchte, kann sich mit der Fahrgestellnummer an einen Vertragshändler wenden. Soweit die Lokalnachrichten bei uns.
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0: Und wir schauen natürlich auch direkt auf das Wetter bei uns. Am Freitag hält sich zu Beginn des Tages in einigen Regionen zäher Nebel oder auch Hochnebel. Es löst sich im Süden nur zögerlich auf. Im Nordosten und im Osten setzt sich die Sonne dafür längere Zeit durch. Später ziehen im äußersten Nordwesten immer dichtere Wolken heran. Sie bringen bis zum Abend von Nordosten bis Schleswig-Holstein und Nordrhein-Westfalen Regenschauer. Die Luft erwärmt sich auf milde 14 bis 23 Grad. Dabei weht ein schwacher bis mäßiger an der Nordsee auffrischender Wind aus teils Süd als Nordwest. Am Samstag wechseln sich im Nordwesten und im Westen Sonnenschein und Wolken ab. Hier treten nur noch vereinzelte Schauer auf. Sonst geht es wechselhaft weiter. Besonders über der Mitte und im Süden fallen zeitweise zum Teil kräftige, auch anhaltende Regengüsse. Mit 9 bis 16 Grad bleibt es spürbar kühler als zuvor. Es weht ein vereinzelt schwacher, sonst mäßiger an der Küste, auch frischer Wind aus nördlichen bis nordwestlichen Richtungen. Dabei gibt es dann frische bis starke Böen. Ganz kurz schauen wir noch auf den Sonntag, denn am Sonntag bleibt es über dem Südwesten und der Mitte und allmählich auch im Westen wechselnd bis stark bewölkt und zeitweise regnerisch. Im Norden und im Osten und auch in Niederbayern wechseln sich Sonnenschein und mal mehr, mal weniger Wolken ab. Hier bleibt es meist trocken. Bis zum Nachmittag erreichen die Temperaturen dann herbstliche Höchstwerte zwischen 7 und 16 Grad. Dabei weht ein schwacher bis mäßiger an der Küste auf frischer Wind aus teils nördlichen, teils östlichen Richtungen.
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0: Und wir schauen natürlich noch mal ganz kurz auf die Straßen. Hallo liebe Autofahrer, Achtung bitte, Vorsicht auf der A1 Osnabrück Richtung Bremen. Zwischen Lohne, Dinklage und Vechta, hier steht ein defektes Fahrzeug. Fahrt hier bitte dementsprechend vorsichtig. Vorsichtig bitte auch auf der A2 Dortmund Richtung Hannover. In der Einfahrt Hannover-Bodfeld, hier steht ein defektes Fahrzeug im Kurvenbereich. Fahrt hier vorsichtig. Dann Achtung bitte auf der A2 Dortmund Richtung Hannover. Zwischen Dreven und Lauenau, hier steht ein defektes LKW. Dann Achtung auf der A26 Hamburg Richtung Stade in der Ausfahrt Horneburg. Hier steht ebenfalls ein defekter LKW. Und Achtung in Hannover auf der B65, der Südschnellweg Anderten Richtung Kirchenrode zwischen Höfersche Straße und Brabeckstraße. Hier liegt ein Tier auf der Fahrbahn. Fahrt hier bitte vorsichtig. Achtung und weitere Behinderungen haben wir auf der A1 Hamburg Richtung Bremen. Die Ausfahrt Heidenau, die wird wegen Bauarbeiten von 19 Uhr bis morgen 5 Uhr gesperrt. Und wir haben eine weitere Meldung auf der A1 Hamburg Richtung Bremen, die Ausfahrt Euten. Hier wird wegen Bauarbeiten von 19 Uhr bis morgen früh 5 Uhr ebenfalls die Fahrbahn gesperrt. Weiter geht es auf der A7 Kassel Richtung Hannover, die Anschlussstelle Seesen. Hier ist wegen Bauarbeiten bis morgen ca. 5.30 Uhr die Fahrbahn gesperrt. Und dann haben wir noch zwei Meldungen. Die betreffen die A24 Hamburg Richtung Berlin. Hier ist zwischen Hamburg-Horn und Jenfeld wegen Bauarbeiten bis morgen ca. 20 Uhr die Fahrbahn gesperrt. Eine Umleitung ist aber hier vor Ort eingerichtet und dementsprechend ausgeschildert. Und dann haben wir noch die Meldung auf der A24 Schwerin Richtung Hamburg. Hier wird zwischen Hamburg-Jenfeld und Horn wegen Bauarbeiten von morgen ca. 20 Uhr bis hin zum 23. Oktober ca. 20 Uhr die Fahrbahn gesperrt. Die Umleitung hier über die U92, die weiträumige Umleitung führt dann ab Kreuz Hamburg Ost über die A1 bis zur Anschlussstelle Billstedt und dann weiter über die B5. Ansonsten habe ich keine weiteren Meldungen. Allzeit eine gute und fahrensichere Fahrt. Kommt gut an. Und das ist der Donnerstagabend mit mir, mit Jan Mietzner aus dem Sendestudio in Obganschott. Um 20.38 Uhr, 20 vor 9 haben wir es gleich schon wieder. Und wir haben schon den ersten Hit von Vinyl eben gehört. Wir haben schon einmal Knisternasse mit Mr. Mister und Kiri. Und in dieser Stunde hören wir auf jeden Fall noch coole Musik von Vinyl, von der Münchner Freiheit, Tausendmal Du. Ein Mega-Hit damals gewesen, aus den späten 80er Jahren auf jeden Fall. Von den späten 80er Jahren und auch von den 90er Jahren sind wir gerade aber weit entfernt mit unserer nächsten Nummer, mit der wir in die nächsten 20 Minuten starten. Hier ist für euch Clock Clock und Over. Moin zusammen!

Coole Nummer von Alle Farben und Revolution und wir machen ohne weiteres Gequatsche weiter mit Musik von Alexander Eder und für diesen Moment.

Das war Ted McRae und She's All I Wanna Be. Und wir lassen es nochmal knistern. Ich hatte es ja eben schon angekündigt. Hier ist die Münchner Freiheit. Tausendmal du.

Ja, da knistert es zu Ende, so die letzten Sekunden. Genau. Bis zur letzten Brille ausgespielt. Das waren die Münchner Freiheit. Tausendmal du aus dem Jahr 1985 bzw. 1986. Von Vinyl haben wir das Ganze hier gehört. In Deutschland damals Platz Nummer 9, insgesamt 17 Wochen in den Charts. In Österreich Platz Nummer 7. Und auch in den Niederlanden hat es dann immerhin noch für Platz 24 gereicht. Der deutsche Charteinstieg war im April 1986. Das Album von Anfang an erreichte damals Platz 6 in Deutschland und erhielt eine Goldauszeichnung. Der Song folgte auf dem großen Durchbruch mit Ohne dich schlafe ich heute Nacht nicht ein und wurde zum nächsten Top 10 Erfolg der Band damals. Sehr, sehr cool auf jeden Fall. Hier in Jans Radio Show heute der zweite Hit von Vinyl in der ersten Stunde. In der zweiten Stunde gibt es auf jeden Fall noch mehr von Vinyl, das kann ich euch versprechen. Und ihr habt natürlich immer noch die Chance, euch mit einzubringen in der Gruß- und Wunschbox unter wmsradio.de oder per WhatsApp unter der 0155 110 14122. 0155 110 14122. Dort könnt ihr gerne noch mitmachen auf jeden Fall und erreicht mich dort per WhatsApp für eure Grüße und Wünsche. Gleich auf jeden Fall noch Musik von den Two Colors und Safri Duo und Chris de Serendi und Cynical habe ich gleich in der zweiten Stunde für euch. Und jetzt gibt es erstmal noch Musik von Nico Santos. 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
1: Im Studio ist Alina Wolf. In Istanbul ist der Journalist Bahadur Özgür festgenommen worden, der unter anderem für den unter Zwangsverwaltung gestellten Sender Halk TV tätig ist. Zunächst berichtete dies die Chefredakteurin des oppositionsnahen Senders auf X. Die Agentur Anadolu meldete, die Staatsanwaltschaft ermittle gegen Özgür wegen Verletzung der Geheimhaltung von Ermittlungen. Özgür hatte zuletzt verstärkt über den Börsenskandal in der Türkei berichtet. In dem Zusammenhang wurden vor kurzem bereits 4 Journalisten festgenommen.
2: Der US-Elektroautobauer Tesla will mit den Ausbauplänen in seinem deutschen Werk in Grünheide Tempo machen. Geplant ist eine neue Produktionshalle. Für Ende des Jahres sei angestrebt, dass die zweite Teilgenehmigung zum Ausbau eingereicht werde, sagte eine Sprecherin. Das Unternehmen sei in internen Vorbereitungen dafür. Auf dem Gelände der einzigen Fabrik von Elon Musk in Europa will Tesla die Produktion von geplanten 500.000 Autos im Jahr, die noch nicht erreicht sind, auf 1 Million im Jahr verdoppeln.
3: Im Streit um ein Instagram-Video von Wirtschaftsministerin Katharina Reiche, CDU, hat die Linke am Bundesverfassungsgericht einen Erfolg erzielt. Die Ministerin muss das auf der Seite ihres Ministeriums veröffentlichte Video zunächst entfernen, entschied das Gericht und gab damit einem Eilantrag der Linken statt. Reiche warnt in dem Video, es sei gefährlich für Berlin und den Investitionsstandort Deutschland, dass eine Partei über Enteignung spreche sowie Antisemitismus offen lebt.
4: Der Bundestag hat die gesetzliche Grundlage zur Einführung der digitalen Brieftasche im kommenden Jahr beschlossen, in der etwa der Personalausweis abgespeichert werden kann. Künftig sollen sich Bürger mit der DU-App gegenüber Behörden und Vertragspartnern im Netz einfacher ausweisen können. Perspektivisch soll auch in der analogen Welt der Ausweis auf dem Handy ausreichen, sodass die Plastikkarte zu Hause bleiben kann. Schritt für Schritt sollen andere Identitätsnachweise wie der Führerschein dazukommen.
5: Bayerns Landtagspräsidentin Ilse Aigner, CSU, hat über 2 schwere Erkrankungen in früheren Jahren gesprochen, darunter Schilddrüsenkrebs als Bundesministerin. So erzählte Aigner, die als eine mögliche Kandidatin für das Bundespräsidentenamt gilt, in einem Podcast von Münchner Merkur und TZ, wie während ihrer Zeit als Agrarministerin ein Schilddrüsenkarzinom diagnostiziert worden sei. Das war wahrscheinlich genetisch, weil meine Schwestern auch betroffen waren, wenn auch nicht so wie ich, sagte sie.
0: 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Und jetzt das Wetter bei uns.
6: Ruhiges Herbstwetter mit nächtlicher Nebelbildung. In der Nacht zum Freitag fällt die Temperatur im Westen und Nordwesten auf 13 bis 9 Grad, sonst auf 8 bis 1 Grad. Am Freitag breitet sich im Westen und Nordwesten Bewölkung aus, mit etwas Regen am Nachmittag. Höchstwerte erreichen 15 bis 24 Grad, während im Nordseeumfeld der Wind auffrischt.
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7: Dankeschön an die Kollegen aus der Nachrichtenredaktion. Ganz kurz ein Blick bei uns auf die Straßen hier in Norddeutschland.
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7: Hallo liebe Autofahrer, Vorsicht bitte auf der A7 Hamburg Richtung Flensburg zwischen Hamburg, Bahrenfeld und Volkspark. Hier steht ein unbeleuchtetes Fahrzeug. Fahrt bitte vorsichtig. Dann geht es weiter auf der A1 Hamburg Richtung Bremen. Die Ausfahrt Heidenau. Hier wird wegen Bauarbeiten von 19 Uhr bis morgen 5 Uhr die Fahrbahn gesperrt. Und dann haben wir die A1 Hamburg Richtung Bremen. Die Ausfahrt Olten. Hier wird wegen Bauarbeiten von 19 Uhr bis morgen 5 Uhr gesperrt. Weiter auf der A7 Kassel Richtung Hannover, die Anschlussstelle Seesen. Hier ist wegen Bauarbeiten bis morgen ca. 5.30 Uhr die Fahrbahn gesperrt. Und dann haben wir noch eine letzte Meldung auf der A24 Hamburg Richtung Berlin zwischen Hamburg-Horn und Jenfeld. Wegen Bauarbeiten bis 20 Uhr morgen ist hier die Fahrbahn gesperrt. Eine Umleitung ist aber dementsprechend eingerichtet. Und eine weitere Meldung auf der A24 Schwerin Richtung Hamburg. Hier wird zwischen Hamburg-Jenfeld Elmfeld und Horn wegen Bauarbeiten von morgen ca. 20 Uhr bis hin zum 23. Oktober 20 Uhr die Fahrbahn gesperrt. Umleitung hier über die U92. Weiträumige Umleitung führt dann ab Kreuz Hamburg Ost über die A1 zur Anschlussstelle Billstedt und weiter über die B5. Ansonsten allzeit eine gute und vor allem sichere Fahrt. Kommt gut an. Und damit moin moin und willkommen zu Stunde Nummer 2 mit mir, mit Jan Mietzner aus dem Sendestudio in Nupganschott. Und irgendwie haben wir wieder nicht auf unsere Charts geschaut heute. Das machen wir auf jeden Fall in dieser Stunde nochmal. Und wir haben auch in dieser Stunde noch den ein oder anderen coolen Hit von Vinyl. Ich greife hier gerade nochmal so ein bisschen in meine Plattenkiste. Klar, Moment. Da haben wir schon wieder was, da haben wir schon wieder eine Vinyl rausgekramt. Und was haben wir da so Schönes? Auf jeden Fall gleich coole Musik von Billy Idol. Eyes Who's Out of Face haben wir auf jeden Fall noch mit dabei in dieser Stunde. Und coole Musik gibt es dann auf jeden Fall auch noch von Ray Parker Jr. Ghostbusters habe ich auf jeden Fall auch noch mitgebracht für euch. Und wer weiß, was noch so alles mit dabei ist in dieser Stunde. Ich kann ja einfach gleich nochmal in die Vinyl Kiste greifen und schauen, was da so los ist. Und da finde ich garantiert noch den ein oder anderen coolen Titel. Ihr dürft natürlich gerne noch mitbestimmen. Wenn ich euren Musikwunsch auf Vinyl habe, spiele ich ihn von Vinyl. Ansonsten spiele ich ihn auch so natürlich. Könnt ihr loslassen unter 0155 110 141 22 per WhatsApp unter die 0155 110 141 22. Und weiter geht es hier jetzt mit Musik von Philipp Dittberner. Irgendwas dazwischen.

Eine richtig gute Musik von Toby Romeo und You Not Us und What It Feels Like. Und ich habe es eben schon angekündigt, tatsächlich, dass wir noch recht aktuelle Musik auf jeden Fall haben. Nämlich richtig coole Musik von Loy und David Pontus zusammen. Golden Summer nennt sich das gute Stück. Und Loy kennt man, die hat ja schon das ein oder andere richtig coole Stück rausgebracht, was wir ja auch schon in der Vergangenheit öfter mal gespielt haben. Ich schau gerade, Get Lucky haben wir auf jeden Fall schon mal gespielt, News und auch Gold und Bad Idea, das waren ja so ihre ersten großen Dinger, die im Radio rauf und runter gespielt wurden. Gold zum Beispiel war 2023, haben wir ganz, ganz oft gespielt. Jetzt ist sie wieder da mit ganz cooler Musik, Golden Summer.

0: coole Musik von Loy und David Panther zusammen. Golden Summer, richtig cool und noch recht aktuell auf jeden Fall. Was wir noch gar nicht gehabt haben in dieser Stunde und auch in der letzten Stunde und in dieser ganzen Ausgabe noch nicht.
1: Du hast mir so den Kopf verdreht.
0: Genau, Schlager hatten wir noch gar nicht. Hier ist sie, hier ist Anna-Maria Zimmermann.

Ja, das war coole Musik von Anna-Maria Zimmermann und du hast mir so den Kopf verdreht. Das war ein Titel aus dem Jahr 2015 tatsächlich, aus dem Album Bauchgefühl. Erschien im März 2015 als Album, ab Mai 2015 dann als Radio-Single und ja, tatsächlich war das Ding gar nicht so unerfolgreich, denn in den ein oder anderen Playlisten war sie damit ganz, ganz weit oben tatsächlich. Und in den Schlagercharts bei uns war sie das sowieso. Und wir machen doch direkt bei Schlager weiter. Hier ist Feuerherz und verdammt guter Tag.

Ich glaube, ja, wisst schon, was ich getan habe in der Zwischenzeit. Wenn so viele Titel hintereinander liefen, das waren nämlich jetzt Alvaro Soler und Sophia, dann die Fiction Factory mit Feels Like Heaven noch direkt hinterher. Und davor hatten wir ja noch Feuerherz und Verdammt guter Tag. Jawohl. Wenn so viele Titel am Stück laufen, dann ist eins passiert, dann ist die Kaffeetasse definitiv jetzt wieder voll. Davon könnt ihr ausgehen und ich kann euch versichern, sie ist voll. Ja, der zweite Kaffee in der zweiten Stunde. Ohne dem geht nicht. Obwohl die zweite Stunde ja gleich auch schon wieder rum ist. 21.30 Uhr. Wo bleibt die Zeit? Wir müssen sehen, dass wir noch ein bisschen Musik von Vinyl bekommen. Das knistert schon mal. Hier ist Billy Idol. Eyes Without a Face habe ich jetzt heute.

Ja, das war ein bisschen geknistert. Und zwar war das coole Musik von Billy Idol, Eyes So Is Out of Face, haben wir lange tatsächlich nicht mehr gehört. Damit sind wir auf jeden Fall wieder in den 80er Jahren gewesen. Von Vinyl heute mal wieder. Weiter geht es mit einem Musikwunsch und zwar unsere Lisa. Die war mal wieder in der Gruß- und Wunschbox, beziehungsweise hat mir per WhatsApp geschrieben und sie wünschte sich nach ganz langer Zeit mal wieder Steffen Jung und Geisterfahrer.

ist tatsächlich schon ein bisschen länger her. Ich glaube, das war so 2015, 2016 dürfte das gewesen sein. Wir fragen nochmal einfach unser ganz schlaues System hier im Studio, was das uns verrät. 2014 sogar, im Dezember 2014 kam das Ding raus. In Frankreich Platz Nummer 1, 63 Wochen in den Charts tatsächlich. Und auch in Deutschland Platz Nummer 3, 38 Wochen in den Charts, in Österreich, in der Schweiz und auch in Belgien war es ebenfalls ziemlich weit oben platziert und der Song gehörte zu Luans Debütalbum Charme. Aus Charme 12, das 2015 erschien tatsächlich. Damit wurde Avenir zu einem der erfolgreichsten Pop-Hits des Jahres 2015 im deutschsprachigen Raum aus Frankreich. Jawohl. Weitermachen wir mit Namika und Je ne parle pas français haben wir jetzt noch und gleich gibt es noch coole Musik von Latricia McNeil, Ain't That Just The Way, und ein bisschen Schlager haben wir für unsere Schlagerfreunde natürlich gleich auch noch mitgebracht in den letzten 20 Minuten hier in Jans Radioshow.

Man könnte fast meinen, dass der jetzt von Vinyl gespielt wurde. Wurde aber nicht. Das war Latricia McNeil und Ain't That Just The Way aus dem Jahr 1996. Wir gehen zurück ins Jahr 1984 und er kommt tatsächlich von Vinyl. Auf jeden Fall ein richtig großer Hit. Damals in der Billboard Hot 100 Platz Nummer 1. 3 Wochen an der Spitze in Großbritannien Platz Nummer 2 und auch in Deutschland Platz Nummer 5. Oscar-Nominierung 1985 für bester Originalsong und ja, die einzige Solo-Nummer 1 oder der einzige Solo-Nummer 1-Hit in den US-Single-Charts für diesen Künstler und unter anderem auch Titelsong zum Kinoerfolg Ghostbusters von 1984. Wir reden natürlich von keinem geringeren Titel als Ray Parker Jr. und Ghostbusters.

coole Musik aus den 80er Jahren. Das war Ray Parker und Ghostbusters aus dem Jahr 1984. Und ja, ich habe noch einen von Vinyl. Wir bleiben in den 80ern. Wir lassen es gleich weiter knistern. So, kennt glaube ich auch noch jeder. Natürlich, Talk Talk und Sad

0: Tja, da war es schon wieder vorbei, tatsächlich. Die coole Nummer von Talk Talk, Such a Shame aus dem Jahr 1984, meinte ich gerade gelesen zu haben. Genau, 1984 im März kam er raus, ganze 4 Minuten lang. Also ja, da wird schon ganz, ganz viel Platz auf der Vinyl belegt und den haben wir tatsächlich auch live von Vinyl gespielt. In Deutschland Platz Nummer 2, 23 Wochen in den Charts damals, in Österreich und auch in der Schweiz, war er ganz weit oben an der Spitze, ganze 5 Wochen in der Schweiz und 12 Wochen in Österreich. Besonders interessant, ausgerechnet in ihrer britischen Heimat blieb der große Erfolg aus. In Deutschland, Österreich und in der Schweiz wurde dieser Titel dagegen zu einem der größten Hits der Band. Das ist auch mal ganz, ganz selten. Und was nicht selten ist, das war schon wieder, wir haben eigentlich gar keine Zeit mehr. Die nachfolgenden Sendungen gehen schon wieder 2-3 Minuten drüber. Denn ich darf mich an dieser Stelle schon wieder verabschieden. Ich wünsche euch eine schöne Zeit. Wir hören uns nächste Woche Donnerstag wieder zu einer neuen Ausgabe Jans Radio Show mit mir, mit Jan Mietzner. Ich sage Tschüss, Servus und Goodbye. Natürlich war ich auch inhaltlich und redaktionell für diese Sendung verantwortlich. Und ich habe euch noch Schlager zum Schluss versprochen. Den bekommt ihr, Noel Terhorst, Frag nicht. Genau, frag nicht, wo die Zeit geblieben ist. Ich mache es auch nicht. Einfach nur wundern. Macht's gut, bis zum nächsten Mal. Ciao.
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1: Im Studio ist Alina Wolf. In Istanbul ist der Journalist Bahadur Özgür festgenommen worden, der unter anderem für den unter Zwangsverwaltung gestellten Sender Halk TV tätig ist. Zunächst berichtete dies die Chefredakteurin des oppositionsnahen Senders auf X. Die Agentur Anadolu meldete, die Staatsanwaltschaft ermittle gegen Özgür wegen Verletzung der Geheimhaltung von Ermittlungen. Özgür hatte zuletzt verstärkt über den Börsenskandal in der Türkei berichtet. In dem Zusammenhang wurden vor kurzem bereits 4 Journalisten festgenommen.
2: Der US-Elektroautobauer Tesla will mit den Ausbauplänen in seinem deutschen Werk in Grünheide Tempo machen. Geplant ist eine neue Produktionshalle. Für Ende des Jahres sei angestrebt, dass die zweite Teilgenehmigung zum Ausbau eingereicht werde, sagte eine Sprecherin. Das Unternehmen sei in internen Vorbereitungen dafür. Auf dem Gelände der einzigen Fabrik von Elon Musk in Europa will Tesla die Produktion von geplanten 500.000 Autos im Jahr, die noch nicht erreicht sind, auf 1 Million im Jahr verdoppeln.
1: Im Streit um ein Instagram-Video von Wirtschaftsministerin Katharina Reiche, CDU, hat die Linke am Bundesverfassungsgericht einen Erfolg erzielt. Die Ministerin muss das auf der Seite ihres Ministeriums veröffentlichte Video zunächst entfernen, entschied das Gericht und gab damit einem Eilantrag der Linken statt. Reiche warnt in dem Video, es sei gefährlich für Berlin und den Investitionsstandort Deutschland, dass eine Partei über Enteignung spreche sowie Antisemitismus offen lebt. Der Bundestag hat die gesetzliche Grundlage zur Einführung der digitalen Brieftasche im kommenden Jahr beschlossen, in der etwa der Personalausweis abgespeichert werden kann. Künftig sollen sich Bürger mit der DU-App gegenüber Behörden und Vertragspartnern im Netz einfacher ausweisen können. Perspektivisch soll auch in der analogen Welt der Ausweis auf dem Handy ausreichen, sodass die Plastikkarte zu Hause bleiben kann. Schritt für Schritt sollen andere Identitätsnachweise wie der Führerschein dazukommen.
3: Bayerns Landtagspräsidentin Ilse Aigner, CSU, hat über 2 schwere Erkrankungen in früheren Jahren gesprochen, darunter Schilddrüsenkrebs als Bundesministerin. So erzählte Aigner, die als eine mögliche Kandidatin für das Bundespräsidentenamt gilt, in einem Podcast von Münchner Merkur und TZ, wie während ihrer Zeit als Agrarministerin ein Schilddrüsenkarzinom diagnostiziert worden sei. Das war wahrscheinlich genetisch, weil meine Schwestern auch betroffen waren, wenn auch nicht so wie ich, sagte sie.
0: 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Und jetzt das Wetter bei uns.
4: Ruhiges Herbstwetter mit nächtlicher Nebelbildung. In der Nacht zum Freitag fällt die Temperatur im Westen und Nordwesten auf 13 bis 9 Grad, sonst auf 8 bis 1 Grad. Am Freitag breitet sich im Westen und Nordwesten Bewölkung aus, mit etwas Regen am Nachmittag. Höchstwerte erreichen 15 bis 24 Grad, während im Nordseeumfeld der Wind auffrischt.
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7: Am Mikrofon ist Christian Ohrens.

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1: Manchmal, da darf es auch etwas sein, was nicht so oft in dieser Sendung zu hören ist. Und auf diesen Song bin ich durch Zufall gestoßen und fand ihn sehr ansprechend. Gerade der Refrain hat es mir angetan. Wirklich ein Song mit Ohrwurmcharakter. Tano und Kimi mit Chupide. Hier ist der Nachtflug, zu hören auf eurem Lieblingssender und auf über 20 weiteren Radiostationen deutschlandweit. Infos zur Sendung findet ihr im Netz auf Facebook unter facebook.com/nachtflug.radio. Und die heutige Ausgabe ist wieder vollgepackt mit toller neuer Musik, unter anderem von Joel Corey, Delphina Wells, Marco Bailey, Fragma, Diary of Dreams, Mechanical Pressure oder auch Twice a Man. Wir machen allerdings erstmal weiter mit einem Projekt namens Solen. Sie haben sich einem Dido-Klassiker aus den frühen 2000ern angenommen. Hier ist ihre Version von White Flag. 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

ein wenig Afro House und Dance von einem Projekt namens Nari and Nabuk. Ihre Version des Hathaway-Klassikers What is Love hörten wir gerade. Und auch der nächste Song bewegt sich vor allem dank des großartigen Remix-Pakets im Bereich House, Elektro und Afro House. Hier ist Joel Corry und seine aktuelle Single Whispers.

Musik einer Künstlerin aus Buenos Aires, die sich irgendwo zwischen Progressive House, Deep House und Psychedelic Trance Elementen bewegt. Gerade ihre neue Single weiß zu überzeugen, das war Delfina Wels und Die Brücke, ihre wie gesagt aktuelle Single. Weiter geht es jetzt mit Lanka, das ist eine Hälfte des Techno- und Elektro-Projekts Sulfur. Hier ist ihre aktuelle Single Season und Pappen.

Demon Noise und Interface, ihre aktuelle Single. Hier ist der Nachtflug, zu hören auf eurem Lieblingssender und auf über 20 weiteren Radiostationen deutschlandweit. Diejenigen von euch, die sich ein bisschen mit der Trance- und Dance-Musik der späten 90er und frühen 2000er auskennen, dürften sich vielleicht noch an das Projekt Fragma erinnern. 1999 traten sie das erste Mal in Erscheinung, damals mit ihrer Single Tokami,

Illusion und Rick Flatt und Power, ihre gemeinsame neue EP, daraus hörten wir gerade den Titeltrack und gleich noch einmal ein wenig an alte Schranzzeiten aus den früheren 2000ern erinnernde Klänge, dieses Mal von einem DJ namens Marco Bailey. Hier ist seine aktuelle Single Checkpoint.

erste Nachtflugstunde für diese Woche schließen wir ab mit ein paar Drum-and-Bass-Klängen. Und den Anfang machen da Kanin mit ihrer aktuellen Single Surrender und gleich noch einmal melodischen Drum-and-Bass, dieses Mal von Vibrant. Hier ist ihre aktuelle Single Colors.

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1: 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Am Mikrofon ist weiterhin Christian Ohrens.

Musik, die mich persönlich ein wenig an den Gitarrenvirtuosen Marcin erinnert, welcher ja auch Gitarrenklänge mit Dubstep und Elektroelementen kombiniert. Das war aber nicht Marcin, das war Mechanical Pressure und Sirocco, seine aktuelle Single. Ihr seid immer noch im Nachtflug in der zweiten Stunde hier auf eurem Lieblingssender und auf über 20 weiteren Radiostationen deutschlandweit. Infos zur Sendung findet ihr auf Facebook unter facebook.com/nachtflug.radio. Und ich finde, wenn wir Marcin schon einmal erwähnen, dann können wir ihn auch mal wieder spielen. Hier ein Song seines Debütalbums Dragon in Harmony, Marcin mit Classical Dragon.

Musik einer Band namens Colored Tears, Welcome to My World, heißt ihre aktuelle EP. Daraus hörten wir gerade Tomorrow. Neue Musik gibt es auch inzwischen wieder von Adrian Hayes mit seiner Band Diary of Dreams. Ein neues Album ist in Aussicht. Es gibt eine Vorab-Single, My Vertigo. Hier sind Diary of Dreams.

Mit seiner aus Hamburg stammenden Band feierte er in den letzten Jahren in der Szene große Erfolge und hatte es ja sogar schon bis in den deutschen Vorentscheid zum Eurovision Song Contest geschafft. Die Rede ist von Lord of the Lost. Allerdings war das nicht Lord of the Lost selber, sondern der Mastermind und Sänger Chris Harms. Hier mit seiner aktuellen Single Find What You Love and Let It Kill You. Hier ist der Nachtflug zu hören auf eurem Lieblingssender und auf über 20 weiteren Radiostationen deutschlandweit. Und hier geht es jetzt weiter mit einer Band, die ursprünglich eigentlich nur mal als Experiment begann. Im Jahr 2000 hatte ein Musiker eine Wette abgeschlossen, ob er es schaffen könnte, den Sound der kanadischen Kultband Frontline Assembly in irgendeiner Weise nachzuahmen und nachzuempfinden. Dieses in Anführungszeichen Experiment war so erfolgreich, dass Dismantled auch nach über 26 Jahren immer noch fleißig musizieren. Hier ihr aktuellster Track, Wired for War.

Nerd Okris und ein Track ihres neuen Albums Femme Fatale, nämlich Unter Menschen. Gleich noch einmal deutschsprachiger Elektro, beziehungsweise in diesem Fall sogar Synthpop von einem Projekt namens Held Automat. Liebe ist endlich heißt ihre neue Single, daraus hören wir die B-Seite am ersten Tag.

manche Künstler sollte man nicht ganz so ernst nehmen, sie selber tun es ja schließlich auch nicht. Und das gilt vor allem für das Autoren- und Musikerduo Purwin und Kova, deren Musik irgendwo immer zwischen wirklich ernst gemeinten Messages, jeder Menge Retro-Nostalgie und vor allem auch jeder Menge Spaß pendelt. Italo Disco in San Francisco heißt ihre neue EP und daraus hörten wir gerade auch die B-Seite, nämlich Irgendwas ist ja immer. Etwas ernster hingegen wird es mit dem nun folgenden Release. Es heißt White Rose und darunter verbirgt sich zum einen ein All-Star-Projekt, zum anderen könnte man das Ganze aber auch eher als Sampler sehen, denn verschiedenste Künstler coverten für diesen Sampler Songs der neuen deutschen Welle. Die Einnahmen aus Verkauf und Streaming von White Rose kommen, wie der Name es auch schon vermuten lässt, dem Verein Weiße Rose e.V. zugute, welcher an das Werk und den Widerstand der Geschwister Scholl gegen das Nazi-Regime gedenken und erinnert. Von dem Sampler White Rose zunächst erstmal Neurotic Fish und seine Version von Eisbär.

Mit dem Verkauf und Stream dieses Samplers wird der Verein Weiße Rose e.V. unterstützt. White Rose heißt daher auch dieser Sampler. Wir hatten gerade Neurotic Fish und ihre Version von Eisbär. Auf White Rose covern illustre Künstlerinnen und Künstler aus dem Indie, Alternative, Gothic und Darkwave Sektor Songs der neuen deutschen Welle. Hier ein weiteres Beispiel davon: Stepping Westward und ihre Version von Mondlicht.

Deathmox und Jazzmaster Funk und ihre neue Single Wings Unchained. Und das war's für heute. Das war der Nachtflug, zu hören auf eurem Lieblingssender und auf über 20 weiteren Radiostationen deutschlandweit. Infos zur Sendung findet ihr im Netz auf Facebook unter facebook.com/nachtflug.radio. Und die heutige Sendung beenden wir mit einem Darkwave- und Synthpop-Urgestein. Die Band Twice a Man meldet sich zurück mit einem neuen Album Reveries Before Silence. Daraus hören wir den Rabbit Walk. Tschüss, sagt Christian Ohrens.